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0: Jo, hi, hier ist Special D. Spreche ich da mit Lang Hagen?
1: Ja.
0: Ey Mann, ich habe ein kleines Problem. Und zwar mache ich gerade einen Mix für Jan Wayne und ich habe überhaupt gar keine Ahnung, was ich im Break machen soll. Hast du nicht vielleicht irgendwie eine geile Idee für mich am Start?
1: Ja. Warte, ich habe einen guten Sound für dich. Den schicke ich dir mal rüber.

0: aussah, als ob die Wirtschaft sich erholt scheint und alles wieder deutlich schlechter. Wirtschaftsexperten erwarten eine weitere, noch größere Krise. Sie nennen sie das Schwarze Loch und gerade hier in dieser Region wird man sie deutlich spüren. Das bedeutet für uns alle, es stehen schwierige Zeiten ins Haus. Ich werde Sie weiter auf dem Laufenden halten. Ich bin Peter Fernhaut, direkt aus Herzenbusch.
1: Soll ich doch das mal an? Jo, die Benalk kommt nach Maßkantchen. Wie geht denn da hin? Kessi, Kenno.

0: André! Da läuft Benzin aus!
1: Fuck! Jetzt bin ich schon wieder zu spät!

So, Technobase, wenn ihr Grüße oder Wünsche habt, ihr kennt den Weg, www.technobase.fm. Auf der rechten Seite, direkt unter dem Player oder links in der Navigation. Jo, Thema große Wunschbox, hat sich auf jeden Fall schon einiges angesammelt bisher, da geht aber noch was, würde ich sagen. Hallo.

So, ich würde sagen, wir fangen auch mal direkt an mit Thema Grüße und Wünsche hier. Warm gelaufen müssen wir ja jetzt inzwischen eigentlich schon sein. Der Nick21 aus Hamburg schreibt, was das für ein geiler New Kids Mix. Ja, das eine war mein Intro, das andere war Kind von The Devil.

wir sind auf jeden Fall am Start hier für euch von der niederländischen Grenze. Ich würde sagen, wir sind wach, oder?

So, der David29 aus Essen schreibt, da ist er schon wieder. Danke für das, danke für deinen immer tollen Einsatz. Auf eine schöne Show. Ja, danke schön. Kleine Probleme gerade noch. Ich glaube, wir übersteuern ein bisschen. Sollte aber jetzt besser sein.

ich glaube, jetzt haben wir es hinbekommen. Ich glaube, wir waren einfach ein bisschen zu laut hier. Kann das sein? Kann ich mir eigentlich bei der Musikrichtung gar nicht vorstellen, aber doch, wir waren ein bisschen zu laut.

So, der Olli 45 aus Witten schreibt mir die große Wunschbox. Der Fly darf natürlich immer die Playlist crashen. Besten Dank, dass du sie ablöst. Wünsche habe ich keine, läuft von alleine. Beste Grüße an dich und alle Listener. Der Jan 28 aus Schrotzberg. Danke für die Erlösung. Bitteschön.

So, der Maximilian Virch aus Königsbrunn schreibt mir den großen Wunschbox. Servus, Volamatics, ich grüße dich, alle Telegrammis, das Technobase-Team und alle, die am Start sind an diesem Donnerstagnachmittag. Danke fürs Ablösen der Playlist, sind noch im Urlaub, aber wir sind aus dem Urlaub gut wieder angekommen. Lass wie gewohnt ordentlich krachen, let's go, Party und Abfahrt. We are one und ab ins Training.

So, der MTK, wie in Fehlschuss aus Oldenburg, schreibt mir die Grüße von Schmack, Cyfly Matics, wie immer, schön dich zu hören. Hau ein paar Bretter raus und weiter so, lieben Grüße an dich und alle anderen da draußen. We are one! Die Larissa 50 aus Rottweil. Schreibt mir die Grüße von Wutschbox. Hallo Techno Base FM. Ich grüße alle, die beim schönen Wetter draußen arbeiten dürfen und natürlich dich. Würde mir Lasko mit Something wünschen.

So, als nächstes habe ich die Ellie aus Selm. Du schon wieder. Liebste Grüße an dich, meine Rentnerschwester und meine beste Claudia, Dustin, Hatschel, meinen Schatz Stefan, Steven, Max, Robin aus Oberhausen und die restlichen Telegrammis und alle Listener. We are one. Ich habe sogar schon mitbekommen, dass wenn ich nicht auflege, dass ihr mich sogar mitgrüßt mittlerweile, ne? Also das ist eine ganz, ganz wilde Kombination, die ihr da mal reinknallt, tun die Claudia. Aber nett, so dass man selber mal zuhört und dann gegrüßt wird. Freut man sich doch.

So, ihr Süßen, ich schicke euch ganz schnell in die Werbeunterbrechung. Wir sind danach dann wieder da. Das heißt für euch da draußen, schön dranbleiben. Dauert auch nicht ganz so lange. Ich glaube, 2 Minuten geht der Werbeblock. Danach sind wir dann, wie gesagt, direkt wieder da und machen weiter, wo wir aufgehört haben. Schön dranbleiben.

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So, willkommen zurück aus der Werbeunterbrechung. Da seid ihr wieder, hallo. Mein Name ist FlyMatix, wir hören uns hier die nächste Stunde und ab 16 Uhr geht's dann hier weiter. Also wir haben ein volles Programm heute bis 22 Uhr, das heißt für euch auf jeden Fall schön dranbleiben. Die Laura 37 aus Nürtingen schreibt mir die große Wunschsprache, Servus FlyMatix. Mega, dass du spontan da bist, ich freue mich mega auf deine Show, lass krachen, liebe Grüße, we are one.

bei Freddy 29 aus Hettenroth. Schreib mir eine große Wunschbox. Moin Düsel, kannst du, danke fürs Auflegen. Könntest du was mit Wumms spielen, damit Bene aufwacht? Danke, Grüße an alle. Ja, viele von euch kennen die Scheibe garantiert noch damals von früher. Jumpstyle-Zeit. Und zwar ist das Dark Graver mit Comte Dan. Ha? Und da wir ja Holländer sind, zocken wir den Titel auch.

So, gerade die Älteren unter uns wissen auf jeden Fall. Wir haben noch, bevor dieser Typ da mit der komischen Skibrille auf der Bühne stand und gesagt hat, du musst springen oder du bist eine Kurve, haben wir schon längst gesprungen. Oder sind schon längst gesprungen. Also ich weiß nicht, was der Clown da möchte. Kommt die da, ne? Mädchen.

Christel 37 aus Ostdeutschland. Schreib mir in die große Motorbox. Geil, dass du die Playlist abgelöst hast. Wollte mal meine Hasen grüßen, mit denen ich auf dem Vortreffen sitze. Und das sind Elmo, Markus und Holly, der noch arbeiten ist. Wünschen würde ich mir, wenn du das hast. Ich schaff das schon. Nee, das habe ich leider nicht. Sorry dafür.

So, der Feldraver 6 und Sorcius Goch schreibt mir eine Grüße und ich mag's. Moin Düse, danke für die gute Mucke, so lässt es sich besser lernen. We are one. Der Mark 41 aus Jülich, viele Grüße aus Herzogenrath, mein Bester. Schreibt dir eine Grüße und ich mag's. Danke fürs Ablösen der Playlist. Grüße meinen Kollegen Catweasel und meinen Chef Kevin. Also wenn dein Chef schon Kevin heißt, ne? Dann überleg dir zweimal, ob du da arbeiten solltest.

So, der Christi 40 aus Hardenhausen schreibt in die Grüßwunschbox: Servus Dennis, schön dich mal wieder mit deiner Musik zu hören. Hast du vielleicht Take Me Home Tonight von den Topmodels? Bitteschön. 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

So, der Olli 32 aus Remscheid schreibt mir eine große Wunschbox. Hallo Fly, heute kein Fly, ich bin Vegetarier. Ja, da musst du den Kevin fragen, unser Chico, der glänzt sowieso wieder mit Abwesenheit. Der kennt sich da aus mit, hab ich ja schon ein paar Mal gesagt, ne? Mit thailändischen Frauen und kein Fly und so. Ich grüße meine Verlobte, die ich liebe, und dann grüße ich den Andi aus dem Südbezirk wie das Schwiegermonster. Den Cloud 7, der sein Hintermal an das Pult stellen soll. Und Musikwunsch ist Sidequest, wenn du das hast. Nee, Sidequest habe ich nicht. Aber dass er Claudi mal wieder auflegen soll, ja, stimme ich auf jeden Fall zu. Nein, heute kein Fly. Bamming on.

So, die Claudia 57 aus Warner Eichel schreibt mir den großen Wunsch, Max. Guten Tag und einen schönen Gruß an DJ Flamatic. Super, dass du auflegst. So können der Renderclub wieder zuhören und einen Gruß schicken. Lieben Gruß auch an den DJ Project Inside Hatschel mit Kindern, Jenny mit Kind und Mann, Chiara, Lennox, Nele, Dustin und alle, die gegrüßt werden wollen, sowie meine nervige Rentnerschwester Ellie. We are one. Ich könnte euch ja jetzt mal was erzählen, ja? Ich habe vor 2 Tagen den Frührentenbescheid bekommen. Ich gehöre jetzt offiziell dazu.

Oh, oh, oh, passt auf, das hittet anders. Der Dennis Cloud 733 aus Mella hat mir eine Gruß und Wunschbox geschrieben. Ich bin im Urlaub, Herzlein. Prost in die Runde. Dass der gerade zugehört hat, okay, das hittet jetzt gerade noch ein bisschen anders. Da ist er. Also weißt du, immer wenn du so dann über die Leute redest und denkst, ah, okay, komm, der hört eh nicht zu, der hat keine Zeit, schreiben sie dann in die Gruß und Wunschbox. Hi, hier bin ich. Also du siehst, mein lieber Namensbruder, die vermissen dich schon in meiner Show. Wird Zeit, dass du zurückkommst, immer. Urlaub war jetzt lang genug, ein Tag oder so.

31 aus Bremen, schreibt mir eine große Wunschbox, Moin Fly, na alles klar bei dir, geil, dass du wieder da bist, Grüße an dich und alle Zuhörer, ich hoffe du konntest wieder Rob and Chris mit Superheld spielen. Ich hoffe du kannst mir wieder Rob and Chris mit Superheld spielen, du hast geschrieben konntest. Okay, halb so schlimm Robin, kriege ich noch irgendwie rein, glaube ich. Ich

So, der Christoph schreibt mir eine große Wunschbox. Helikopter, kannst du mir bitte Kurva spielen? Du bist eine Kurva. Den Interpreten und den Songtitel kenne ich nicht. Grüße aus Dänemark, Urlaub habe ich noch bis Samstag. Alles teuer hier. Beste Grüße gehen raus, Christoph. Nee, also du meinst Chiago. Du musst bringen oder du bist eine Kurva. Nee, gibt's bei mir nicht. Sorry dafür. Yes.

So, ich habe die Roxanne 39 aus Unheim, der große Wunschbox, die schreibt einen wunderschönen sonnigen Donnerstag euch da draußen. Ja, diese Kevins bei der Arbeit haben wir auch. Check it out. Und auch die, tatsächlich eine Schwester vom Kevin. Wie die heißt, darfst du dreimal raten. Klischee 100% bestätigt, keine Wünsche meinerseits. Falls ich nur träume, ich will nicht zurück. Ja. Tut mir natürlich jetzt leid für die ganzen Kevins da draußen und Chantals. Aber ja, Klischee bestätigt.

0: Oh, der André aus Remscheid. Vielleicht Mertics in Frührente. Ja, dann ist es wohl nicht mehr mit hoch hinaus. Fliegen geht dann nicht mehr.
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0: Vom freien Vogel zum Haushahn. 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
0: Na, so schlimm ist es nicht. Fliegen können wir ja noch, ne? Mit der Musik fliegen wir ja. Und alles andere ist nur noch Fallen. Wenn du über 30 bist, dann fällst du nur noch. Aber damit kennst du dich, glaube ich, besser aus. Du hast ja die 4 vorne stehen.

Boah, knallen wir noch schnell die letzten Grüße und Wünsche raus. Der Andreas 44 aus Zittau schreibt in die Grüße und Wunschbox. Hallo alle zusammen, ich wünsche euch einen schönen Tag. Hast du irgendwas von Katy Perry? Nee, aber ich lasse den mal drin für Bisk. Vielleicht hat der da ja was. So, im Anschluss geht's weiter ab 16 Uhr hier mit den Header Players. Ich hatte da die ganze Zeit die House Controllers im Kopf.

So, Endspurt! Die Answer Players sind schon in den Startlöchern. Wir geben Gas.

dann habe ich noch in der großen Wunschbox I Am Pro Like Marvin 31 aus Münster. Er wünscht sich Rollergömmel Dear Jesse. Und schreibt dazu, Moin Fly, Grüße an dich und alle Zuhörer. Könntest du bitte Dear Jesse von Roller Girl spielen? Den bekomme ich, glaube ich, nicht mehr rein. Ich versuch's. Christoph schreibt, Moin Moin, du hast die Beats, ich hab das Heineken. Heineken habe ich natürlich auch, Bruder. Aber wahrscheinlich hast du das geklaut, wegen, ja, weiß ich nicht, ne, Christoph. Bruder, hab ich geklaut. Black is back. Meins ist gekauft worden, tatsächlich.

Ja, ich sag dann auf jeden Fall schon mal Dankeschön für die letzten 2 Stunden. Hat mir natürlich wie immer sehr viel Spaß gemacht. Morgen bin ich leider nicht da. Da sitze ich dann wieder zu der Zeit mit meinen Jungs am Wasser und bin am Angeln. Ich denke mal, wir hören uns dann frühestens am Wochenende, spätestens nächste Woche wieder, Anfang nächste Woche. Ja, ich wünsche euch viel, viel Spaß mit den Houseplayers, mit den Hands-Up-Players. Es passiert immer wieder wegen House-Controllers. Ich wünsche euch viel Spaß mit den Hands-Up-Players, mit meinem Bisk. Und ja, ich bin raus. Ciao, Zen.

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So, herzlich willkommen, Technoise.fm aus dem Studio Berlin. Wir begrüßen euch. Wir sind's, die Hands Up Players. Danke, danke, danke an den Flymatics für die Show vor uns. So, Donnerstag ist ja heute gut gefüllt. Bis 22 Uhr haben wir voll ein Sendeprogramm. Gruß und Wunschbox bleibt natürlich offen. Ihr könnt uns schreiben mit www.technobase.fm oder über die App.

So, kommen wir gleich mal zum ersten Gruß hier, der Olli 45 aus Witten. Echt schön, euch wieder zu hören. Habt ihr vielleicht Wexman mit Disco-Fans oder Cosmonova mit Danse avec moi? Sagt mir beide nicht, mein Lieber. Trotzdem, beste Grüße auch an dich. Wenn ich einfach nochmal versuchen will, was anderes, am besten in die Richtung Alter. So, der Max 44 aus Augsburg. Servus, Herzer Players, grüße euch. Und auch TLE, die restlichen Telegrammis, das Technobase-Team und alle, die weiterhin mit dabei sind. Der ist gerade im Ausdauersport, schreibt da. Nicht langsamer werden, das werden wir auf jeden Fall nicht hier. Dann schreibt er noch Let's Go Party On und Abfahrt, we are one.

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Kannst du nicht mal was anderes auflegen?

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1: Ja, und da sind wir auch schon wieder zurück. So schnell ging das. Kurze Werbung hier immer. So, das Ganze jetzt noch bis 18 Uhr aus dem Studio Berlin. Danach gehen wir ab an den OK. Also wenn ihr noch Grüße oder Wünsche an mich habt.

So, Grüße an den Sascha aus Essen, 44 Jahre. Grüße gehen raus an alle, schreibt dann natürlich auch an dich. Danke für dein Lob. So, den Andi 28 aus der Schweiz, den sagen wir auch Hallo Andi. Der schreibt nämlich Hallo Techno Base. Anscheinend neu hier. So, Stereo Love. Ich weiß gar nicht, wie viele Remixe ich davon habe. Bestimmt 20.

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0: 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Ja, Denise, 31 aus Düsseldorf. Liebe Grüße an Jeffy aus Düsseldorf. Schufte nicht so hart, schreibt sich, denk an dich. Pass auf dich auf, Kanisterkopf. Kanisterkopf ist ja auch ein schöner Kosename. So, der Robin, 33 aus Oberhausen, ein Herz auf Leers, cool, euch heute auf dem Feierabend zu hören, auf Weg nach Hause. Ich grüße euch und alle Zuhörer, we are one. Ich grüße dich auch, Robin, komm gut nach Hause.

So, liebe Grüße an den Fabian 45 aus Leuchtstadt am Rübenberge. Danke, danke, danke. Ich wünsche euch einen schönen Abend noch. Ich gebe jetzt gleich ab an den Orca. Wir machen noch schnell Updates, Urlaub-Updates von Sommer auf Winter.

So, noch schnell reinkommen nach Roman hier, 43. Ich schreibe Grüße mal meinem besten Freund, den Roman. Der Roman, grüßt den Roman. Und seine Frau und ihre Kinder und meine Frau Andrea und einen lieben Gruß. Ich wollte nur sagen, dass ich über alles liebe. Ich kann mir kein Leben mehr ohne dich vorstellen. Ich liebe dich. Auch ein Gruß an das ganze Techno-Base-Team. Ihr seid der Hammer.

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So, der Ocker ist jetzt nicht hier. Ja, der muss mal kurz an sein Update fummeln hier anscheinend. Ihr habt es ja gehört, ohne Orca-Intro, dann ist das auch nicht. Also wir haben mal kurz vertreten hier die Exclusive Sounds aus dem Studio Berlin.

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0: Hallihallo, Hallöchen, einen wunderschönen guten, ja, Donnerstagabend zusammen. Ja, wir haben es ein bisschen später als 18 Uhr, ja, lag mal wieder an mir und meiner Technik, wobei diesmal kann ich den schwarzen Peter definitiv mal Richtung Microsoft schieben. Ja gut, ist fast beinig als Microsoft Admin und so, aber gut, ich schrieb noch zum Enrico, ach komm, ich starte noch meinen Rechner neu. Da leuchtet so ein orangener Punkt unten rechts im Screen und ja, sicher ist sicher, dass der nicht während der Sendung irgendwelche komischen Sachen macht, weil ich hatte mich tatsächlich frühzeitig den Rechner hochgefahren und hatte echt Gelegenheit, Windows-Updates zu fahren. Hatte ich tatsächlich verpeilt. Ja, und dann sagte ich so, ja, wir machen Übergabe und ich drücke auf Connect und unser schöner Webradio-Streamer friert ein. In dem Sinne, es war nicht der Streamer, es brauchte nochmal einen neuen Start, dann wollte er irgendwelche Dateien nicht finden im Hintergrund für den Streamer, so eine MP3-Lame DLL, brauchen wir eine MP3 zu schicken oder so, zu encodieren, egal. Auf jeden Fall, ja, Reboot tut gut, erste Regel des IT-Supports, haben sie neu gestartet, ja. Und dann kommt die zweite Frage, haben sie auch nochmal ein zweites Mal neu gestartet? Habe ich jetzt auch gemacht. Das zweite Mal neu gestartet und hat funktioniert. Ja, in dem Sinne, was jetzt auch funktioniert, Gruß und Wunschbox ist offen. Ja, tut euch keinen Zwang an, da was reinzuschreiben. Ich bin jetzt sowieso irgendwie schon wieder halbwegs durch für heute. Ja, wenn ihr euch das Elend ansehen wollt, video.technobase.fm, sind wir auch mit Bewegtbild am Start. Ansonsten bleibt mir jetzt am Intro nochmal zu sagen, besten Dank, lieber Enrico, dass du so schnell reagiert hast und nochmal draufgehüpft bist und die Playlist im Prinzip vermieden hast. Ja, danke dir und ja, ich weiß nicht. ich weiß nicht, was mir dazu noch weiter einfällt. So, solltet ihr irgendwelche lustigen Windows-Witze haben, ja, dann schickt es mir dir. Und ich dachte so, ich starte doch nochmal neu nach einem Update. Naja, hat auch nicht gereicht. In dem Sinne, weiterhin viel Spaß mit dem Technobase-Programm. Ich bin der Orca, wir haben bis 20 Uhr das Vergnügen.
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So, der Rico hat ja querbeet gespielt. Waren viele alte, schöne Klassiker mit dabei gewesen. Ja, hier dann auch mal ein kleiner Klassiker. Ist aber nicht der Originalmix von Rebooty Bay Players Live. Das ist der Cubo in den Tribune-Mix. Und dann gucken wir uns doch mal, dass wir uns auch mal ein bisschen in die richtige neue Musik bewegen. Ich habe was ganz, ganz Frisches noch gerade reingekriegt.

an dieser Stelle mal einen herzlichen Glückwunsch an unseren Kollegen in Toxtune. Der hat heute Geburtstag. Ja, und vom Geburtstagskind gestern, den Special D, hier zusammen mit Scott Brown, Illusion, das ist im Timo Mix.

0: Männer.
1: So, ich habe gesehen, Gruß und Wunschbox ist noch einiges drin. Und ich weiß gar nicht, ich glaube, Alpha 18, den muss ich, glaube ich, mich direkt um kümmern.

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Ach, wir sind bis jetzt unterwegs. Ich kriege auf jeden Fall gleich noch den Bogen zu den ganz, ganz neuen Tracks. Ich habe auch gerade noch die neue Raindrops Deep Tuners, würde ich sagen, zugeschoben bekommen. Ja, kommt morgen raus. Hören wir auf jeden Fall heute schon mal rein. Das wäre mein Plan.

dann gucken wir doch mal. So, fangen wir an. Matteo, 43 aus St. Peter-Ording, schreibt hier: Moin, geil, dass du auflegst, höre deine Show immer gerne zu. Würde mir was von den 89ers oder Charlie oder Theo, ja, wahrscheinlich Mental Theo, dann wünschen. Einen schönen Abend, we are one. Ja, und das ging dann wahrscheinlich noch raus an den guten Enrico oder an mich. Ich weiß es gar nicht. Ich habe es leider nicht hören können, was der Enrico so gequasselt hat, aber ich glaube, er hat sich zu erkennen gegeben, dass er nicht die Playlist gewesen ist. Ja, dann habe ich einen Sascha hier, 50 aus Rheinhausen, schreibt hier: Yo, Sascha hier, Nabend, hab heute mal genullt. Mach mal bitte Sandstorm oder Scooter oder Black Pearl. Danke, Gruß Sascha, we are one und Abfahrt. Schönen Abend noch an dich. Du hast heute genullt. Ja, zum 50. Ja, dann mal alles Gute. Happy Birthday dir auch. Dann habe ich den Robin, 33 aus Oberhausen. Guten Abend, Orca. Super, dich heute wieder zu hören. Ja, finde ich auch super, dass das dann doch noch geklappt hat. Auf einen entspannten Donnerstagabend mit deiner Musikauswahl. Ich grüße dich und alle Hörer. We are one. Ja, dann würde ich einfach mal sagen, ich kümmere mich mal um den ein oder anderen Musikwunsch. Scooter hatte der gute Enrico vorhin schon mit eingebaut gehabt. Das habe ich im entspannten Teil der Sendungsvorbereitung dann gehört und nicht der Sendungsvorbereitungsteil, der nach 18 Uhr stattgefunden hat. Ja, das ist eine andere Geschichte. Ja, schau mal, Sunstorm kriegen wir auf jeden Fall rein. Black Pearl, ja, ich will nicht sagen, spiele ich häufig. Habe ich jetzt bestimmt 2 Wochen nicht gehört. Ja, gucken wir mal, was wir da machen. Ja, erstmal hier Megastyles, DJ Restless, Reunite. Jetzt muss ich kurz überlegen. Wie hieß das nochmal? Boah, das war auch eine von den schönen Veranstaltungen, wo es einen Anthem Tour gab. Schöne Hands-Up-Veranstaltung damals gewesen. Ich komme nicht auf den Namen. Nun gut, sei es wie es ist. Im Anschluss gibt es einen schönen Klassiker, wo ich mir auch mal dachte, so, den müssen wir echt mal wieder spielen. Aber dann verrate ich jetzt nicht zu viel. Seid gespannt. Ich mache einen Loop raus. Nächsten Grüße wünsche dann gleich mal, wenn was reinkommt, wenn was passt. Und ansonsten video.technobase.fm mit Bewegtbild sind wir da auch am Start.

0: Freaks, wir gehen kurz in die Werbepause und dann hören wir uns wieder zur zweiten Stunde.
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Space FM. Da sind wir zurück. Azura, Lost Without a Fight. Ja, schöner Start in die zweite Stunde. Und ja, dann wären wir doch mal ein wenig neuer vom Style. Grüße und Wünsche, immer her damit.

Okay, interessant. So, in die Vocals darf ich reinlabern. Ich weiß nicht, was er war, aber das ist geil, wenn ein Play-Taster nicht mehr Play funktioniert auf den ersten Klick. Okay, hier fällt alles auseinander. Super.

Ja, die nächste Scheibe habe ich selber noch nicht gehört. Das ist die neue Raindrops, Deep Tuners. Ja, Highway to Heaven. Und wenn man da oben angekommen ist, kann man Ride on the Rainbow machen, ne? Das ist doch eine gute Idee, oder?

ich habe mir das Post gekriegt. Der Roman 44 aus Möllersdorf hat geschrieben: Gruß mal, Technobase-Hörer und das gesamte Team. Ihr seid Hammer. Hast du vielleicht einen Remix von Christine Stürmer da? Ja, habe ich gerade tatsächlich mal geschaut. Und da habe ich was in meiner Library. Sollst du gleich bekommen. Echt alt, das Ding. Und dann habe ich den Alex, 32 aus Österreich. Schreibt hier: Hey Orca, cool, auf eine geile Show. Grüße dich und alle Zuhörer und das ganze TV-Team. We are one. Ja, schön, dass du mit am Start bist. Ja, den Sascha ist schon mal so am Rande. Habe ich nicht vergessen. Sandstorm gibt es nachher noch. Oder Black Pearl. Mal gucken, wozu ich mich da hinreißen lasse. Aber eins von beiden wird es auf jeden Fall noch geben. Da habe ich hier einen Wunsch. Every Time We Touch, diese Oscar-Remix. Boah, da muss ich echt mal gucken. Ja, Steffen, danke für die gute Laune. Ja, bitte doch. Bitte doch. So, dann habe ich einen Carsten, 55 aus Pilkau. Schreibt hier: Moin, grüße dich und alle, die mit dabei sind. Mucke ist geil und hämmert gut beim Duschen. Super. Ja, dann gut duschen, ne? Ja, dann gucken wir noch. Was haben wir noch hier? Der Axel schreibt hier: Hallo, DJ Hammer Show, würde mir gerne Sandstorm, ja, 2006

wünschen, sagt der Alex. Ja, ja, ob die 2006er Version wird, schauen wir doch mal. Ist auf jeden Fall auf Liste. Gucken wir mal, ob wir was eingebaut bekommen. Ja, ich gucke mal, ob wir den Switch wieder zu alt machen. So, und dann würde ich mal sagen, nächste Grüße Wünsche. Guck gleich mal, wie ich da durch so komme. Wir machen das jetzt mal weniger strukturiert heute. Ja, so sieht's aus. Wir sind weg vom halbstündigen Rhythmus. So wie es gerade reinpasst. Ja, Raindrops, Deep Tuners, Ride on a Rainbow. Ab morgen für euch. Heute schon mal reingehört.

was kommt denn da? Ein Sandsturm. Jetzt können wir den Regenbogen gar nicht mehr sehen. Och, wie schade aber. Dieses Wetter heute aber auch hier, ne? So, jetzt muss ich nur noch die Summer Nights gleich einbauen. Dann haben wir genug durchgespielt hier.

Oha, oha, Dennis, Cloud733 aus Melle schreibt hier, bitte DJ Hot Sambas, langsam kommen wir rein im KNT-Remix. Du, ich hab gerade geguckt, der klingt interessant, aber ich hab den überhaupt nicht in meiner Library. Ja, weiter schreibt, Grüße vom Bierpunkttisch und an Thym, Tisch und an Thym. Thym, Thym, Thym, ja, so steht das da. Der mal aufhören soll zu nuckeln. Cheers. Ja, lasst euch gut gehen, lasst euch gut gehen. Ah, der Mix klingt echt interessant. Habe ich leider nicht, tut mir leid. Aber ich glaube, ich habe nachher noch was für euer Geschmäckle. Mm.

Hänge fliegen einsam auf Techno Base sind es nicht. Der Steffen hat sich ja Every Time We Touch von Jamie B und Nova Scotia gewünscht. Ja, die Version habe ich leider nicht am Start. Ich habe natürlich die Version von Cascada am Start. Aber ich habe auch die neue Alex Megan und Mindblast am Start, Every Time We Touch. Und denk mal so, ja, dann machen wir die aber auch doch mal, oder? Ja, glaube ich, ganz gut. Ist zumindest dasselbe Thema.

ist aufgefallen, wir haben auch gar keine THC-Scheibe heute gespielt. Das kann ja gar nicht sein. Feier ich Beyond the Sky. Schönes Ding zusammen mit MJ. Und ja, dann gucken wir nochmal durch die Post gleich nochmal durch. Ich habe gesehen, da ist noch einiges reingekommen. Aber was ist noch offen, ne?

hat die gute Dame jetzt einfach mal ein bisschen Ruhe. Ihr kriegt mein Stimmchen und ihr kriegt nochmal die Post. Der Marco 51 aus Benzhausen hat geschrieben: Hallo an alle, die den geilen Sender hören. Macht einfach weiter so. Würde mir, ja, jetzt habe ich tatsächlich gerade schon geschaut, Jordan Tilton mit Desolation wünschen. Habe ich nicht in meiner Library. Ich habe da zwar Desolation gefunden von DJ Terra. Und das passt hier ein bisschen wenig ins Radiokonzept rein. Das passt dann eher so auf Hardbass. So, dann gucken wir mal. Der Marco Mentos, ne, andere Marco, aus Stockdorf schreibt hier: Schönen guten Abend. Wie immer macht ihr einen tollen Abend. Könnt ihr mir einen Gefallen tun? Und zwar einmal den 29 Felix 10 und den Ingo Krüger grüßen. Ja, seid gegrüßt vom Marco. Ja, danke für eure Unterstützung. Habt noch einen schönen Abend. Ja, ebenso, ebenso. Dann habe ich den Marcel 49 aus Berlin. Und er schreibt: Hallo Orca, deine Sendung ist heute wieder klasse, die du machst. Deine Lieder auch. Ich hatte da einen Musikwunsch. Kannst du vielleicht spielen von DJ Clown, Meng oder Pulse Driver? Wäre klasse. Ich wünsche euch allen noch einen schönen Abend. Auch dir, Orca. Ja, Pulse Driver oder Clown, Meng sollten wir doch noch... Ich sollte meinen Schrank hier nicht treten. Ja, sollten wir auf jeden Fall noch hinbekommen. Behalte ich gleich mir in den Kopf. Gucken wir mal, wird... haben wir ein bisschen Auswahl, ne? So, jetzt gucke ich noch hier. Ja, Blaster 6, Blaster Jacks, My System werde ich nicht haben. Ich gucke gleich nochmal nach, meinen habe ich nicht. Schreibt er: Danke, gleich noch der nächste Wunsch. Spezielle Grüße an meine tolle Frau. Achso, genau, vom Steffen, Entschuldigung. An meine tolle Frau und unsere tolle Tochter und die Drachen. Danke, MFG Steffen. So, ja, und dann machen wir den letzten noch in der Runde, der gerade frisch reingekommen ist hier. Der Patrick 45 aus Kroneweide schreibt hier: Servus, schöne Grüße aus Niederbayern, eine geile Musik. Mach weiter so, bis 23 Uhr bin ich in der Spätschicht bei BMW. Musikwunsch hätte ich gerne Neverending Story. Danke. Da schaue ich doch gleich mal für dich. Ja, bis 23 Uhr ist, glaube ich... Oh, bis 23 Uhr? Jetzt muss ich mal kurz gucken. Ja, komm. Service ist alles hier. Macht der Roll B bis 23 Uhr? Na, okay, dann schaffst du es leider nicht ganz. Aber mit Roll B ab 20 Uhr am Start. Und ja, der macht dann bis 22 Uhr. Da gibt es dann gleich ein bisschen Hyper-Techno. Und ja, das wäre der Donnerstagabend hier. Und wenn man den vielleicht noch lieb fragt, den guten Roll B, vielleicht hängt er noch eine Stunde hinten dran. So, ich werde jetzt einfach durch mit den Grüßen und Wünschen. Wenn jetzt nicht noch was super Kreatives reinkommen sollte, würde ich mich da einfach auf die Musik konzentrieren. Habe ja noch ein paar Wünsche offen. Und würde einfach sagen: Musik ab, MJ. Achso, habe ich ja vorhin schon gesagt. Und ja, wir sind auch auf Twitch am Start. Video.innovace.fm mit Bewegtbild. Ja, ein Orca in Farbe. Oh, witzig.

gar keinen Leistungsdruck an die Technik und mein Setup hier. Ja, danke Dennis. Ja, da ist gerade nochmal Promo reingekommen. Ja, da müssen wir mal gucken, wie wir die jetzt nochmal eben hier quer über alle Systeme synken, dass wir die auch nochmal auf dem Laptop kriegen zum Musik abspielen. Ne? Ja, Clubbing Man, Golden Star. Wurde sich was von Clubbing Man gewünscht? Haben wir erfüllt? Yeah.

So, wir ziehen das Tempo mal ein bisschen an. Der Rollby spielt gleich Hyper Techno. Dann dürfen wir jetzt auch mal ein bisschen schneller werden. Perfect Pitch, Rocco, Candyman.

Ja, Technobase. Wir nähern uns dem Ende. Also meinem. Wir hören uns nächsten Donnerstag um 18 Uhr dann hoffentlich pünktlich wieder. Dann soll die Technik auch aus dem Urlaub erwacht sein.

0: Freaks, ich würde sagen, ich wünsche euch jetzt viel Spaß mit dem Rollbeat. Kommt gut durch den Donnerstagabend, angenehmen Freitag, ein geiles Wochenende und dann hören wir uns nächste Woche Donnerstag hier wieder. Ich werde euch vermissen. Ja, ich hoffe ihr mich nicht. Ansonsten Social Media Accounts sind überall verlinkt oder halt djmirsocker.de. Bis dann, cheerio.
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So, es ist Donnerstagabend. Rolling B is in the house. Ja. Wie ihr schon hört, machen wir heute mal so richtig Gas hier. Ja, ich habe auch eine weniger schlechte Nachricht heute für euch.

Ja, es ist leider Gottes jetzt mal eine letzte Sendung für ungefähr 5, 6, 7, 8 Wochen. Also bis November, hätte ich mal sagen, weil ich ziehe um. Ja, in ein Haus. Ja. Und da ist Stress pur angesagt. Aber nichtsdestotrotz machen wir heute noch richtig Fat Party. Das Beste, was Hypertechno so bieten hat. Also habt ihr Wünsche, Grüße, einfach raus damit, her damit. Also dann viel Spaß mit eurem Roll B und jetzt Vollgas!

Zimmer. Ja, Freunde, noch mehr Milse am 90er auf neu. Warum auch nicht, oder? Mir gefällt's. Wie schon gesagt, habt ihr auch Wünsche? Her damit!

Ja, Freunde, das ist der Wahnsinn. Also du schaust mal keine 5 Sekunden in die Grußbox rein und dann auf einmal BOOM! Ja, so ist es auch richtig hier. Also Christian aus Forchheim, er wünscht sich, ja, Cascada. Ja, machen wir, natürlich. Und der Christian, 35 aus Waldkreiburg. Servus, Christian! Ja, das Eventwerk Waldkreiburg. Er freut sich auf meine Show. Ja, schön, dass du zuhörst. Er wünscht sich auch Cascada. Machen wir. Was? Cascada? Okay.

Ja, und der Walter 56. Oh, das kann ich jetzt leider. Oh, ich weiß nicht, ob ich das richtig ausspreche. Ja, auf alle Fälle ist er aus Frankreich. Er wünscht sich Voice in my Head. Ja, machen wir.

Ja, Freunde, da Marco Polo, 45 aus Wuppertal, ja. Er wünscht sich die 98ers. Ja, natürlich. Er ist ein paar Mal heute schon gewünscht worden. Ja, dann müssen wir ihn da machen, oder? Er grüßt natürlich alle Techno-Bass-Hörer. We are one!

Ja, der Patrick 35 aus Lohne. Begrüßt. Das ist Stube aus Lohne. Und er wünscht sich Free Fall von Jekyll Hyde. Ja, we are one. Wir machen das.

0: Ja, Freunde, der Dead 45 aus Hüllhorst. Hi, Rolly B.
1: Hallo zurück.
0: Schön und geil, dich wieder zu hören. Ja, danke schön. Ja, grüße natürlich alle, die zuhören. Ja, dann grüße ich auch mal alle. Auf eine geile Show.

Ja, und der Patrick, 42 aus Neubrandenburg. Moin aus der ETS2-Welt. Er grüßt natürlich gerade alle, die unterwegs sind. Ja, auch mal alle, kommt gut nach Hause.

Jetzt hätte Boy den Übergang übersehen. Er wünscht sich oldschool Hardcore-Vibes. Wow, das machen wir. We are one!

Ja, und der Bert 29 aus Bochum. Schöne Grüße nach Bochum. Er wünscht dir was von dir. Ah, Nathan Eiders. Ja, haben wir schon gespielt heute.

0: Ja, und jetzt doch nochmal einen Gruß raus hier. Und zwar Manu. Servus. Ja, ich freue mich erst auf Teleby-Party. Ja, dann lass dir jetzt nochmal einen Schock fallen, gell?
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Für Marco Mentos aus 48 aus Stockelsdorf. Top! Mucke weiter so, bitte! Also, ich soll einen ganz dicken Gruß rausschreiben. Raus. 29, Felix 10. Ein Danke für deine Unterstützung. Einen schönen Abend noch, später noch eine schöne Nachtruhe. Ja! Habe ich doch gern gemacht. Liebe Grüße, Mentos.

Ich habe die Ehre, Boris 48 aus Landl Steiermark. Servus Roli B. Sein Lieblings-DJ. Sein Lieblings-DJ. Ja, ich habe immer so geile Mixer am Start, die er so richtig feiert. Dankeschön für diese Blumen. Schöne Grüße aus Österreich. Er grüßt natürlich alle Techno-Bass-Hörer und das ganze Team. Ja, ich grüße dich auch mal ganz schön und geil. Und seine Kollegen von der AHT Rotman.

Ja, Freunde, die Lia, 16, aus Niedersachsen. Hallo, Lia. Sie wünscht sich Blackpink, Trump. Ich schau mal, was ich machen kann, okay? Aber sie grüßt natürlich ihre Familie und mich. Oh, schön. Freut mich. Ich grüße dich natürlich auch zurück. Also, ich schau mal, was ich machen kann, okay? Und dann habe ich noch die Elina, 10 aus Niedersachsen. 10, schön, dass du da bist. Sie wünscht sich immer Frühling von Sophie. Wie schon gesagt, ich schaue, was ich machen kann. Sie grüßt natürlich auch ihre Familie und auch mich. Oh, oh. Ich grüße dich auch. Ganz schön, dass du da bist. Ja, und der Stefan 45 aus Krefeld. Mahlzeit, mega Show heute, kaum zu toppen. Ja, boah, toll, freut mich. Ja, wünsche ich Tour Limited. Oh, das ist geil, das können wir machen hier.

Und der Semi 33 aus Nordrhein-Westfalen. Ich wünsche einen angenehmen und erholsamen Donnerstagabend an alle. Ja, das wünsche ich dir auch. Liebe Grüße, Semi!

Ja, und nochmal zum Stefan. Ja, das machen wir nach, aber gleich nach der Pause, gell? Tun wir nicht, es kommt gleich nach der Pause. Also, wie schon gesagt, jetzt noch der Track hier. Und dann gibt's die Pause und dann tätig mal sagen, gehen wir vom 5. in den 6. Gang, oder? Habt ihr was dagegen? Ich glaube nicht.

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0: Ja, der Dracutino aus Landshut, hab ich die Ehre. Ja, servus, ja, sein Lieblings-DJ. Ja, schön.
1: What?
0: Ja, what?
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0: Ich brich ab. Ja, er ist unterwegs auf der A3 Richtung Ingolstadt. Ja, dann hört sich einmal richtig dein Lastwagen ein. Er wünscht sich Rocco.

Mal schauen. Die erste Aussprache habe ich schon gemacht. Also, das habe ich schon gespielt für dich. Und Dominik 32 aus Leising. Hey, geiler DJ. Er geht richtig ab. Ja, super.

Den Übergang übersehen. Ja, nochmal zum Dominik. Ja, bitte für die geile Show. Ja, mach ich auch gern. Verlängerung. Leute, nein, heute geht's nicht. Ich habe noch 45 Kilometer heute zum Heimfahren. Wie schon gesagt, also ich lege ja eigentlich eben vom Umzugskartons auf. Und da muss ich mal schauen, wann die nächste Sendung einmal kommt. Ich habe schon gesagt, das werde zur Zeit dauern, leider. Vielleicht geht einmal dazwischen was beim Manuel. Nochmal einen schönen Gruß an Manuel. Ob ich seinen Dachboden mal wieder benutzen dürfte.

Und der Patrick 45 aus Kronwitten. Servus aus Diengolfing. Geiler DJ, Musikwunsch, der Berg ruft. Mal schauen, was ich machen kann. Aber jetzt gibt's mal richtig Rave.

ja, Freunde, ein Nachbar, der Johann Hopf. 43 aus Eckenfelden. Servus, Nachbar. Ja, so geht das. Bitte weiter so. Grüße aus Eckenfelden. Ja, schöner Gruß zurück aus Massing.

Ja, und der Mike, da wird sich erstmal. Moin von der Arbeit, grüße alle Zuhörer. Wenn es passt, R&B, Rentner Pension. Aber ich denke, diese Sounds haben dir auch gefallen. Ja, schönen Abend noch.

Ja, ich soll noch einen schönen Gruß. Für Lisa und ihren Freund Finn ausrichten, die mir auch zuhören. Hi, ein schöner Gruß auch von mir zurück. Ich denke, ihr wisst, wo der Gruß herkommt. Von Manu.

Yo, der Tenus Venny, 44 aus Bremen. Ich hab leider Blumentopf Rayford nicht. Nächstes Mal, aber versprochen. Also muss mal schauen, weil ich hab jetzt ein bisschen rumgekruscht. Ich finde keine Extended Edition. Ich bräuchte auch eine. Also. Und die Herzbaby, Jenny, 46 aus Bremerföde. Hey yo, kann man mir nicht loslassen hier bei deiner geilen Mucke. Ja, bitteschön. Danke dafür, bitte. Ja, und sie wünschte sich, jetzt habe ich es gerade gelesen, Zombie Nation. Oh. Das wird das letzte Lied, okay? Versprochen.

Ja, und der Walter 46 aus Montepilla. Liebt meine Show. Ja, danke schön. Ja, wenn alles gut geht, bald bei Manu.

Ja, Dirk, 42 aus Heide. Coole Sendung. Grüß alle hier, Techno Bass, oder? We are one. Ja, ich grüße dich natürlich auch zurück. Ja, ich muss unbedingt nochmal auf Telegram schauen. Okay, moin.

Ja, nochmal der Marco Mentos. Guten Abend nochmals. Himmel nochmal, haust du tolle Sachen raus. Sau geile Arbeit von dir. Dankeschön. Ja, grüß doch mal alle und vom Ingo auch noch. Mein Sendeplan hättet ihr gern. Oh, ich kann leider immer sagen, durch Schichtarbeiten, Umzug und so weiter. Naja, wir werden uns wieder hören. Ihr braucht auch nur bei mir auf Instagram folgen. Ja! Alle Infos sind hier an unserer Webseite, Antenne Base FM, unter meinem Account.

So, Freunde, jetzt kommt noch ein Track von mir, wie ich gesagt habe. Zombie Nation. Dann war es von meiner Seite, dann für euch der DJ Hunter. Ich hoffe, ihr hattet Spaß. Ja, wollt ihr mich wieder hören, schaut einfach bei mir auf Instagram vorbei. Ich schreibe immer gleich, wenn ihr eine Sendung habt. Oder schaut einfach hier bei Tenno Base vorbei.

Ja, Freunde, das war's dann. Schönen Abend noch. Ich wünsche euch noch ein schönes Wochenende. Bleibt geschmeidig. Also dann, Servus, pfiat euch, Baba, euer DJ Rolly B.

ja, dann noch was. Also wenn ich im neuen Studio dann bin, ja, dann gibt's auch Twitch. Versprochen, also dann gibt's es Twitch von mir. Dann könnt ihr mir live beim Auflegen zuschauen. Wäre schön, wenn ihr dabei seid. Also dann, tschüss, gute Nacht, baba, euer Rolly B.

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Wunderschönen guten Abend, Technobase FM. Ja, so schnell ist man aus Bayern nach Bochum gereist. Dankeschön an den Roll B für die letzten zwei Stunden. Ein bisschen Hypertechno habe ich ein bisschen mitgehört und war sehr, sehr geil, kann man sagen. Ich habe es auf jeden Fall enjoyed. Ja, jetzt geht's weiter mit eurem DJ Hunter in der Night Shift. Erstmal bis 23 Uhr, mal gucken, wie lange wir heute noch machen. Die Nacht ist noch jung, ne? Können wir schon mal ein bisschen vorglühen für den Freitag. Ja, genau. Große Wunschbox, wisst ihr ja Bescheid, wie das läuft. Und jetzt viel Spaß, Dance Hügel für den Angel.

Check the Base. Wo seid ihr? Seid ihr hoffentlich noch nicht eingeschlafen? Zeigt mir, dass ihr da seid in der großen Wunschbox. Here we fucking go.

Auf jeden Fall haben wir jetzt schon hier die ersten Grüße und Wünsche, unter anderem der Robin, 37 aus Lippstadt. Moin DJ Hunter, schön, dass du noch am Start bist und ich grüße alle Listener. Wünsche mir THT mit Dreams, falls du es hast. Ja, den habe ich auf jeden Fall, den bekommst du. Dann haben wir den Sven, 41 aus, ja, wie auch immer, egal wo. Hey DJ Hunter, nach langer Abwesenheit mal wieder auf Technobase gelandet und es kommen gleich wieder Flashbacks an die 2010er, wo ich euch rauf und runter gehört habe. Wünsche mir daher was Älteres. Ja, Greatest DJ von, Greatest DJ Party People habe ich am Start. Der Track, geil. Und ja, Grüße gehen raus, mein Bester. Und schön, dass du uns wieder mal gefunden hast. Ganz plötzlich. So, der Günni, 52 aus Linz, Österreich. Hi, geile Mucke, schreibt einfach nur, ja, Grüße zurück nach Österreich und schön, dass du auch noch am Start bist. Und der Trucker Matze, 39 aus Hamm, einen wunderschönen guten Abend gewünscht. Ich wünsche mir das gute Lied Maria, falls vorhanden. Ja, ich denke mal schon, dass ich davon eine Version habe. Lass dich überraschen. Ja, und sonst hoffentlich, euch geht's gut. Morgen einmal noch arbeiten und dann ist schon wieder Wochenende. Da ist man im Wonderland. Sunset Project.

So, auf jeden Fall Grüße gehen raus an alle Telegrammis. Da ist tatsächlich noch was los. Stimmung muss immer sein.

Der Jack 53 schreibt rein: Servus, Born to be Alive wäre geil in einem super Mix. Grüße das gesamte TB-Team. Du bist spitze. Oh, ihr seid aber auch spitze. Das Kompliment gebe ich gerne zurück an euch. Schön, dass ihr noch da seid. Ich meine, egal wann man hier sendet, man findet immer einen, der hier die Musik genießt. Und alles ist besser als Playlist. Das ist die Night Shift mit eurem DJ Hunter.

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1: So, ab geht's. Ab durch die Nacht. Maria, Maria, I like it.

Jawohl, jawohl. Und Grüße gehen raus an den Typen, der sich 89ers Boy im Telegram nennt. Mit diesem Track. Und ich find's immer noch geil, dass mir ToxTune diesen Bootleg zur Verfügung gestellt hat. Ja, man kann sagen, Technobase ist eine Tauschbörse auch. Jeder hat so seine Bootlegs. Ich habe auch ein paar private. Ist dann immer geil. Human Nations.

Technobase, ich kann euch schon mal sagen, wir machen hier schon den Endspurt, denn um 23 Uhr ist der gute, jetzt muss ich mal nochmal gerade gucken, wie der Dude da ist, der gute Phil um 23 Uhr mit der Show Musik Express am Start. Also, keine Verlängerung von meiner Seite aus, aber bei ihm seid ihr bestens aufgehoben. Wie gesagt, er liefert per Express eure Musikwünsche genauso gut wie ich, denke ich mal. Und ja, da könnt ihr auf jeden Fall die Sau rauslassen. Ja, dann machen wir nochmal ein bisschen... Weiß ich nicht. Wollen wir nochmal ein bisschen das Tempo steigern? Zum Abschluss. Wer hat Bock von euch?

Oh, wir müssen auf jeden Fall nochmal was abklappern. Und zwar der Dirk 47 aus Münster, besser gesagt. Hey, ho, Hunter, schön, dass du die Playlist abgelöst hast. So ist der Rückweg aus der Spätschicht total entspannt. Bei mir läuft Technobase gefühlt wie immer. Ich grüße die gesamte Community. We are one. Ja, Grüße zurück nach Münster und eine gute Fahrt. Das ist jetzt hier Vollgas. Und der Bernd 29 aus Bochum schreibt: Hi, DJ Hunter, schöne Grüße aus Bochum. Ja, Grüße zurück nach Bochum. Oh, das geht nochmal härter. No.

0: Ja, hi, das ist DJ Gollum, ihr hört Technobase FM.
1: Ja, genau, genau, Gollum. Nicht der Sean Baker. So, die letzten Minuten.

Mann. Leute, das ist mein letzter. Wir schauen nochmal kurz in die große Wunschbox. Der Carsten 44 aus Brakel noch reingeschrieben. Moin, moin, ich grüße dich und alle. Abtempo klingt gut. Spaß, kannst du mir bitte noch Kernkraft oder was ähnliches spielen? Grüßen alle Listener auf Technomails und alle, die mich kennen. We are one. Ja, das kannst du dir gleich gerne beim guten Phil wünschen. Der macht hier weiter, wie gesagt, nach mir. Und da seid ihr auf jeden Fall noch bestens versorgt. Ja, in dem Sinne wünsche ich euch auf jeden Fall eine schöne gute Nacht von meiner Seite aus. Später. Aber noch nicht wegschalten.

weiß noch nicht, ob wir uns dieses Wochenende nochmal hören. Technobase? Kann ich nicht garantieren, aber ich hätte Bock. Ein Stündchen war ja ein bisschen zu wenig. Auch von meiner Seite aus. So, in dem Sinne, bleibt gesund, bleibt uns treu. We are one. Ich bin raus. Ciao aus Bochum, euer DJ Hunter.

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Hallihallo Technobase. Was haben wir hier? Donnerstagabend? Nacht, wie auch immer. Ich hoffe, ihr seid noch wach. 3xb.technobase.fm. Ihr kennt das Spiel, Grüße oder Wünsche. Schauen wir mal, was geht, ne? Ansonsten lieben Gruß in die Telegram-Gruppe. Wir werden mal gucken, wer überhaupt noch wach ist, ne? Und natürlich einen lieben Gruß an den Hunter. Vielen Dank für deine Show. Wie immer, super.

0: Der Carsten44 schreibt, moin moin, ich grüße dich herzlich, habe jetzt Feierabend von der Spätschicht und bin jetzt in der Garage am Hopfenschorle und Sportcola trinken, läuft bei dir, und höre deinen Sound dabei. Könntest du mir Special D mit Home Alone spielen? Grüße an alle Listener, Technobase, ja so, ne? Grüße an alle Listener auf Technobase, so rum. Und alle, die mich kennen.
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Ja, lieber Carsten, was soll ich sagen? Ich muss mal gucken, ob ich den hab, ne? Dann haben wir den Patrick, der schreibt: Moin, liebes Radioteam, ich wünsche mir folgenden Song, weil ich der Meinung bin, gute Musik ist wie kaltes Bier. Davon kann man eigentlich nie genug haben. Oh, da hast du auf jeden Fall recht. Also bitte einmal laut aufdrehen und die Nachbarschaft direkt mitbeschallen. Ah. Was soll ich sagen? Ich hab deinen Wunsch nicht.

Lipsy40 schreibt, schönen guten Abend an dich, das gesamte TB-Team und an die Hörer. Verlängerung hast gesagt? Hä? Wann das denn?

Der Ronny42 schreibt: Moin Phil, ich sitze im LKW auf dem Weg nach Euthen. Grüße alle aus Bremen und der Umgebung und an alle LKW-Fahrer. Natürlich auch an dich. Ja. Außerdem wünscht er sich Fischmark Mafia. Müssen wir mal gucken, wie wir den hinkriegen. Dann haben wir den Carsten44 hier, schreibt: Moinsen, keine Playlist, läuft gerade richtig gut. Ich meine nicht nur die Hopfenschorle, sondern auch dein Sound dabei, also Verlängerung. Leute, von der Verlängerung war hier nie die Rede.

0: Hast du ein Problem?
1: Ja.
0: Geh weiter.
1: Schau dir so einen auf.
0: Noch ein Problem?
1: Nee, Mann. Nee.
0: Besser ist es. Komm weiter. Ich hab da keinen Bock drauf, hier mit den Aussteckern rumzureden.

So, der Ole 51 schreibt, moin Phil, ich verstehe die Frage nicht, du willst doch verlängern. Mann, Mann, Mann. Mario schreibt, ich habe da was von Verlängerung gehört. Meine Schicht geht auch noch bis 6 Uhr, ja. Und die Playlist ist doch doof. Grüße an alle Zuhörer, die eine Verlängerung wollen. Leute. Das stand hier eigentlich nie zur Debatte.

So. Time is ticking. Ne, die Stunde ist um. Ich habe ehrlich gesagt absolut keine Ahnung, warum wir es machen, aber wir machen eine weiter. Leute, aber dann ist wirklich Schluss. Also bis eins machen wir.

Und der Boris schreibt, moin Phil, du möchtest doch auch eine Verlängerung. Ich muss auch noch bis 6 Uhr. Ja, ich nicht. Liebe Grüße an alle. Ja, liebe Grüße zurück.

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Moin moin, komm schon, bis 6 Uhr schaffst du. Ich bin auch noch bis 6 Uhr unterwegs, also auf die 5 Stunden mehr kommt es auch nicht drauf an. Ja, ja. Das Special, die lief schon.

Mario. Was ist los mit dir? Mario schreibt, habe ich da etwa bis 6 Uhr gehört? Bester Phil ever. Nee, hast du nicht. Leute, ihr werdet grüßen, wahnsinnig.

Der Boris schreibt, vielen Dank, ich schlag dich für eine Gehaltserhöhung vor. Der Johnny sagt, wir lauschen deinen Klängen. Wen haben wir noch? Leonie schreibt, hey geile Mucke, zum Abend, ich wünsche mir was von Scooter. Löppt. Der Andi schreibt noch, vielen Dank für die Verlängerung und mach weiter so, muss selber auch noch bis 6 Uhr arbeiten. Mit deiner Musik wird das Arbeiten gleich viel angenehmer. Ich grüße alle anderen, die auch Nachtschicht haben. Ja, ja. So, was ist da los? Du schreibst, also der Flammatics macht sowieso die Nacht durch. Ich würde sagen, fordert den mal hier auf dem Stream oder was?

Oha, die Zusage nicht werden sind. Ja, passend dazu die Natascha. Stell dich mal nicht so mädchenhaft an, bis 6 Uhr schaffst du locker.

Halbe Stunde haben wir noch Technobass. Dann sind wir durch. Dann ist es 1 Uhr. Dann machen wir Schluss. Aber ich lese gerade, der Talkstune ist auch noch wach.

Ah, der Johnny schreibt, Hammer-Track. Ja, ja, schön oldschool. Aha. Flymedics ist noch wach. Toxtune ist wach. Wie machen wir es?

Der Frank hat den besten Wunsch. Er wünsche ich nichts, weil es genauso bestens ist. Ansonsten schreibt er so geil, viel geile Banger heute mal wieder. Da kommen Erinnerungen hoch. Liebe Grüße aus Freiburg. Ja, liebe Grüße zurück. Vielen Dank dafür. 10 Minuten haben wir noch.

0: Oh, die Sue nochmal. Heul. Playlist, danke für die Megastunde. Grüße an dich. Ja, liebe Grüße zurück. Danke, danke. Aber nobody likes the records that I play. Sloppy. Also hören wir auf, letzter Track läuft.
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Machen wir nochmal den Carsten. Moin Moin, ich grüße dich. Was ist mit Fly? Ja, weiß ich auch nicht. Ich würde sagen, der ist ins Bett geflogen. Hammer Show von dir, We Are One. Der Johnny schreibt, haha, geile Show. Schlaf gut, geile Tracks, nochmal zum Ende. Vielen Dank. Ich hoffe, es hat euch gefallen. Wenn nicht, habt es überstanden.

So, wir lassen den Track auslaufen. Ich bin raus. Ah ja. Ich wünsche euch noch einen schönen Abend, Nacht, wie auch immer.

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